0: Let's reset.
1: Okay, resetting for another take.
2: On das Team, wir bringen jetzt alles hier in den Platz.
3: All right, let's go.
0: Reset, everyone.
4: L'équipe, on se remet en place, on y va.
5: Stand by.